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6: Achtung, hier denkt Richard David Precht. Viele sehen die Gefahr, dass ChatGPT uns das Denken abnimmt. Da viele aber handeln, ohne zu denken, gibt's für ChatGPT auch wenig zu tun.
7: Ich bin's, die Katze. Also ich beschränke meine tägliche ChatGPT-Zeit auf eine halbe Stunde. Das Blöde ist, wenn ich meine Frage zu Ende gestellt habe, ist die Zeit schon vorbei.
6: Schlimm.
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1: Ein wirklich vollkommen merkwürdiger Social-Media-Trend gerade, den käsigen Michael pranken. Jetzt fragt man sich natürlich erstmal, wer ist der käsige Michael? Das weiß auch keiner wirklich genau. Es läuft aber in den Videos immer ähnlich ab. Also man legt einen Gegenstand auf eine Türklinke, zum Beispiel ein Ei. Und dann sagt man diesen Text hier.
2: Ich werde dieses Ei auf die Türklinke legen. Sobald der käsige Michael die Tür öffnet, wird sein Leben ruiniert. Käsiger Michael. Käsiger Michael. Käsiger Michael.
1: Tja. Ist schon durchaus irre. Der käsige Michael, der kommt aber nie durch die Tür. Es ist wirklich das Abgefahrenste, was ich seit langem auf Social Media gesehen habe, aber geht wirklich extrem ab gerade. Der käsige Michael wird geprankt ohne Ende. Marvel-Fans sind völlig aus dem Häuschen. Der erste Trailer zum neuen Avengers-Film ist da. In weniger als 10 Minuten mehr dazu. Jetzt erstmal die besten neuen Hits. Olivia Rodrigo droppt

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1: Marvel-Fans rasten aus seit dieser Woche, denn 7 Jahre nach dem letzten Avengers-Film ist jetzt der erste Trailer zum neuen Film Avengers Doomsday rausgekommen. Mit dem Comeback von Robert Downey Jr. als Dr. Doom.
2: Legt eure kleinlichen Streitigkeiten beiseite. Denn das Einzige, wovon ihr ausgehen könnt, ist das. Wenn ihr zurückkommt. Dann als Brüder und Schwestern.
1: 32 Millionen Klicks in den ersten 15 Stunden sagen alles, glaube ich. Chris Hemsworth ist auch wieder mit dabei als Donnergott Thor. Ansonsten Pedro Pascal, Channing Tatum, Tom Hiddleston, also alle, die man da auch so erwarten würde. Avengers Doomsday startet im Dezember im Kino. Der nächste sehr, sehr lustige Social-Media-Hype rund um Norwegens Starfußballer Erling Haaland in 10 Minuten. Vorher noch ein ganz neuer Song von Nico Santos.

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1: Riesen-Social-Media-Trend, gerade der schon wieder mit Erling Haaland zu tun hat, dem Starfußballer aus Norwegen. Und zwar werden da Reels gepostet von Haaland. Ungefähr mit einem Text dazu, sowas wie: Instagram ist so cool, denn ich kann Haaland zum Geburtstag gratulieren und er wird sich hundertprozentig bedanken. Oder auch: Social Media ist lustig, denn ich kann dieses Video von Haaland posten und er wird drunter kommentieren, wie er seinen Kaffee trinkt. Und das Beste dabei ist, Haaland kommentiert auch immer. Also wirklich immer. Und es sind irgendwie gefühlt hunderttausende solcher Videos inzwischen. Also selbst wenn Haaland ein wirklich sehr, sehr großes Social-Media-Team hat, ich frage mich wirklich, wie der das schafft. Aber in jedem Fall ist der Trend sehr, sehr lustig. Tesla hat jetzt was für Kinder rausgebracht. Mehr dazu in 10 Minuten. Jetzt erstmal Michael Schulte, Afterlife.

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1: Tesla hat jetzt ganz neu ein Kinderfahrrad rausgebracht. Also nicht direkt ein Fahrrad, es hat keine Pedale, also es ist so eine Art Laufrad. Im typischen Tesla-Style, das sieht an sich aus wie die Autos, finde ich. Also sehr gerade, sehr clean, kein Shishi dran und das Ganze komplett in Schwarz-Weiß. Nicht ganz günstig, kennt man ja von Tesla allgemein, kostet $225. Aber der erste Schwung, der war tatsächlich schon direkt nach wenigen Minuten online ausverkauft. Soll aber was nachkommen vom Tesla-Tretfahrrad. Capybaras jetzt auch im Supermarkt. Ein sehr spezielles Eis aus Korea jetzt auch bei uns. Und das Comeback der berühmtesten Maus der Welt. Das und mehr gleich.

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1: Ich bin Milan Schmidt, guten Morgen. Fassungslosigkeit und tiefer Schmerz nach der tödlichen Fahrt am Rande des Christopher Street Days in Berlin. Jetzt fahndet die Polizei per Foto nach einem Verdächtigen. Der 21-jährige Abdul B. soll im Bereich des Tiergartens mehrere Menschen verletzt haben. Eine Frau starb bei der Attacke. Zum Mann, schlank, 1,90 Meter groß, schwarze Haare, schwarzer Hoodie, weiße Hose. Man soll die gesuchte Person bei einem Antreffen in keinem Fall ansprechen und den direkten Kontakt meiden. Er ist möglicherweise bewaffnet und gefährlich. Sofort Notruf der Polizei 110. Abdul B. ist polizeibekannt und wird der islamistischen Szene in Berlin zugerechnet. Tine Klimach berichtet.
2: Er hat nach dpa-Information Familie in Berlin und wurde erst im Mai aus dem Jugendarrest entlassen. Noch ist unklar, ob der Verdächtige das Fahrzeug steuerte und wem der weiße Kastenwagen gehört. Auch wie der Fahrer in den abgesperrten Tiergarten gelangen konnte. Bei dem Vorfall wurde eine Frau getötet. Nach Angaben der Feuerwehr werden derzeit 16 Menschen medizinisch versorgt. 8 von ihnen erlitten schwere Verletzungen. 3 kämpfen noch um ihr Leben.
1: Berlins regierender Bürgermeister Wegner verurteilte die Tat scharf. Ein Angriff auf die freie und weltoffene Gesellschaft. Berlins Innensenatorin Spranger ist entsetzt über die furchtbare Tat und steht mit den Sicherheitsbehörden in engem Kontakt. Die Sicherheit der Berlinerinnen und Berliner und der Gäste der Stadt habe höchste Priorität. Bundeskanzler Merz verurteilte die Tat als abscheulich und steht in engem Kontakt mit Bundesinnenminister Dobrindt. Mitten in der Ferienzeit wird es heute auf der beliebtesten Insel der Deutschen ungemütlich. Auf Mallorca gibt es wieder eine Demo gegen die Folgen des Massentourismus. Der Protest in der Inselhauptstadt Palma steht unter dem Motto Mallorca am Limit. Die Organisatoren fordern, den Tourismus auf der Baleareninsel zurückzufahren. Dieser ist dort allerdings seit Jahrzehnten ein fester und wichtiger Wirtschaftsfaktor. Er stellte seinen Ferrari auf Platz 1 ab, aber dabei war er quasi ja nur Zweiter. Lewis Hamilton sieht lange wie der sichere Sieger im Qualifying für den Großen Preis von Ungarn, der heute um 15 Uhr auf Sky zu sehen ist, aus. Doch in der letzten Sekunde schnappt ihm Lando Norris die Pole Position weg um 0,012 Sekunden. 104.6 RTL, immer 10 Minuten früher auf den Punkt informiert. Der RTL-Verkehrsreport. Tiergarten. Die Straße des 17. Juni ist zwischen Großem Stern und Brandenburger Tor weiterhin gesperrt. Britz, das Sieversufer, ist zwischen Buschkrugallee und Ballinstraße wegen akuten Bauarbeiten gesperrt. Und schon mal vormerken, Mitte bis Prenzlauer Berg, Motorradkorso 14 bis 19 Uhr. Vom Pariser Platz auch zum Beispiel über Torstraße, Frankfurter Allee oder Köpenicker Landstraße und Meringdamm. Blitzer stehen auf dem Siemensdamm. Staus und Blitzer bitte melden unter 884-84110. 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
1: Aktuell in unserer Region dichte Bewölkung mit etwas Regen. Bis zum Mittag immerhin, zum Beispiel in der Niederlausitz, noch Sonnenschein. Am Nachmittag dann aufkommende Schauer und Gewitter, teils mit Starkregen. Höchstwerte zwischen 24 und 30 Grad. In der Nacht zum Montag stark bewölkt, örtlich Schauer oder auch Gewitter. Tiefstwerte 16 bis 14. Am Montag Höchstwerte zwischen 21 und 24 Grad.
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2: 9 Uhr ist es in Berlin und Brandenburg. Schönen Sonntagmorgen, hier ist Verena. 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Jetzt weiter mit den Trends der Woche und dem Comeback der wahrscheinlich berühmtesten Maus der Welt. Gleich.
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1: Die Diddlmaus ist jetzt offiziell wieder da. Vor ein paar Monaten ist da ja das große Comeback angekündigt worden. Jetzt gibt's die berühmte Maus wieder. Ne? Viele werden sich erinnern, die hat so eine lila Latzhose an, große Ohren, große Füße. Und Fans sind da diese Woche wirklich völlig aus dem Häuschen geraten. Im The Place in der alten Potsdamer Straße in Mitte hat sogar ein Diddl Flagship Store aufgemacht. Da war ein großes Fan-Event letztes Wochenende und die Schlange, die war dermaßen lang. Also die ist wirklich gefühlt dreimal ums Gebäude rumgegangen. Also Diddl, Briefpapier, Hefte, Stifte und was auch immer gibt's jetzt alles in neu. Also die verkaufen da nicht die alten Sachen, gibt wirklich eine komplett neue Kollektion. Ein total gehyptes Eis aus Korea, jetzt auch bei uns innerhalb der nächsten 10 Minuten. Vielen

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1: Seit dieser Woche gibt's ein virales Eis aus Korea auch bei uns im Supermarkt, nämlich Meron Bars. Das ist wie ein Wassereis, aber es ist wobbly. Also so wabbelig, ein bisschen wie aus Gelee, wie auch immer das möglich ist. Gibt's in den Sorten Apfel, Erdbeer und Mango und ab sofort exklusiv bei Kaufland. Capybaras jetzt auch im Supermarkt noch in dieser Stunde. Vorher ein ganz neuer Song von Benson Boone und zuerst Taylor Swift, Elizabeth Taylor, die besten neuen Hits.

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1: Benson Boone hat gerade seine Tour durch die USA gestartet, was ich nicht so schön finde, weil ich würde doch ganz gerne, dass er mal nach Deutschland kommt und dann womöglich auch nach Berlin. Ich möchte ihn unbedingt mal live sehen. Hier ist er ganz neu. The Time of My Life, Benson Boone.

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1: Jetzt meine aktuelle Lieblingsneuheit im Drogeriemarkt. Müllbeutel von Swirl in der Capybara Edition in rosa mit Zuckerwattenduft. Das ist wirklich eine wilde Mischung. Also ich liebe ja Capybaras, das sind diese niedlichen Wasserschweine. Aber warum diese Müllbeutel jetzt eine Capybara Edition sind und was das alles mit Zuckerwatte zu tun hat, das weiß wahrscheinlich keiner so genau, aber es sind auf jeden Fall meine neuen Lieblingsmüllbeutel. Gleich ab 10 geht's hier weiter im 104.6 RTL Wochenende mit Eileen. Jetzt Lost Frequencies, Love is the Only Thing. 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
1: Ich bin Milan Schmidt, guten Morgen. Fassungslosigkeit und tiefer Schmerz nach der tödlichen Fahrt am Rande des Christopher Street Days in Berlin. Jetzt fahndet die Polizei per Foto nach einem Verdächtigen. Der 21-jährige Abdul B. soll im Bereich des Tiergartens mehrere Menschen verletzt haben. Eine Frau starb bei der Attacke. Zum Mann, schlank, 1,90 Meter groß, schwarze Haare, schwarzer Hoodie, weiße Hose. Man soll die gesuchte Person bei einem Antreffen in keinem Fall ansprechen und den direkten Kontakt meiden. Er ist möglicherweise bewaffnet und gefährlich. Sofort Notruf der Polizei 110. Abdul B. ist polizeibekannt und wird der islamistischen Szene in Berlin zugerechnet. Tine Klimach berichtet.
2: Er hat nach dpa-Information Familie in Berlin und wurde erst im Mai aus dem Jugendarrest entlassen. Noch ist unklar, ob der Verdächtige das Fahrzeug steuerte und wem der weiße Kastenwagen gehört. Auch wie der Fahrer in den abgesperrten Tiergarten gelangen konnte. Bei dem Vorfall wurde eine Frau getötet. Nach Angaben der Feuerwehr werden derzeit 16 Menschen medizinisch versorgt. 8 von ihnen erlitten schwere Verletzungen. 3 kämpfen noch um ihr Leben.
1: Berlins regierender Bürgermeister Wegner verurteilte die Tat scharf. Ein Angriff auf die freie und weltoffene Gesellschaft. Berlins Innensenatorin Spranger ist entsetzt über die furchtbare Tat und steht mit den Sicherheitsbehörden in engem Kontakt. Die Sicherheit der Berlinerinnen und Berliner und der Gäste der Stadt habe höchste Priorität. Bundeskanzler Merz verurteilte die Tat als abscheulich und steht in engem Kontakt mit Bundesinnenminister Dobrindt. Mitten in der Ferienzeit wird es heute auf der beliebtesten Insel der Deutschen ungemütlich. Auf Mallorca gibt es wieder eine Demo gegen die Folgen des Massentourismus. Der Protest in der Inselhauptstadt Palma steht unter dem Motto Mallorca am Limit. Die Organisatoren fordern, den Tourismus auf der Baleareninsel zurückzufahren. Dieser ist dort allerdings seit Jahrzehnten ein fester und wichtiger Wirtschaftsfaktor. Er stellte seinen Ferrari auf Platz 1 ab, aber dabei war er quasi ja nur Zweiter. Lewis Hamilton sieht lange wie der sichere Sieger im Qualifying für den Großen Preis von Ungarn, der heute um 15 Uhr auf Sky zu sehen ist, aus. Doch in der letzten Sekunde schnappt ihm Lando Norris die Pole Position weg um 0,012 Sekunden. 104.6 RTL, immer 10 Minuten früher auf den Punkt informiert. Der RTL-Verkehrsreport. Tiergarten. Die Straße des 17. Juni ist zwischen Großem Stern und Brandenburger Tor weiterhin gesperrt. Britz, das Sieversufer, ist zwischen Buschkrugallee und Ballinstraße wegen akuten Bauarbeiten gesperrt. Und schon mal vormerken, Mitte bis Prenzlauer Berg, Motorradkorso 14 bis 19 Uhr. Vom Pariser Platz auch zum Beispiel über Torstraße, Frankfurter Allee oder Köpenicker Landstraße und Meringdamm. Blitzer stehen auf dem Siemensdamm. Staus und Blitzer bitte melden unter 884-84110. 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
1: Aktuell in unserer Region dichte Bewölkung mit etwas Regen. Bis zum Mittag immerhin zum Beispiel in der Niederlausitz noch Sonnenschein. Am Nachmittag dann aufkommende Schauer und Gewitter, teils mit Starkregen. Höchstwerte zwischen 24 und 30 Grad. In der Nacht zum Montag stark bewölkt, örtlich Schauer oder auch Gewitter. Tiefstwerte 16 bis 14. Am Montag Höchstwerte zwischen 21 und 24 Grad.
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2: Gleich ist es 10 Uhr in Berlin und Brandenburg am Sonntag. 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

104.6 RTL Berlins und Brandenburgs Hitradio am Sonntagmorgen. Wahrscheinlich bist du auch noch so geschockt wie ich von der Terrortat gestern Abend im Tiergarten beim CSD. Wir wünschen natürlich allen Betroffenen ganz viel Kraft und senden unser herzliches Beileid. Jetzt

Sonntag mit 104.6 RTL. Berlins und Brandenburgs Hitradio jetzt Megastar Taylor Swift. Und auch bis jetzt gibt es leider noch kein Hochzeitsfoto. Aber ich habe irgendwo gelesen, dass Travis Kelce und Taylor Swift ihre Hochzeit wohl haben filmen lassen. Also vielleicht sehen wir bald mehr.

0: Fastboy mit ihrer brandneuen Single auf 104.6 RTL, Berlin zu Brandenburgs Hit Radio. Und gleich spiele ich die Backstreet Boys, Shape of My Heart und auch Alex Warren, Fever Dream, die besten neuen Hits.
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Es ist einfach schockierend und traurig. 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

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Nach dem Terrorangriff mit einer Todesfahrt am späten Abend gestern am Rande des Christopher Street Days hier bei uns in Berlin fahndet die Polizei jetzt nach dem Verdächtigen. Und alles, was wir bis jetzt noch wissen, erfährst du natürlich gleich. Bleib unbedingt dran um 10 vor bei 104.6 RTL aktuell.

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1: Ich bin Milan Schmidt, guten Tag. Nach dem Angriff mit einer Todesfahrt am Rande des Christopher Street Days in Berlin fahndet die Polizei an allen deutschen Grenzen mit einem Foto nach einem Verdächtigen. Der 21-jährige Abdul B. soll im Bereich des Tiergartens mehrere Personen mit einem Fahrzeug verletzt haben. Eine Frau ist tot. Laut Bild handelt es sich bei dem 21-Jährigen um einen deutschen Staatsbürger mit libanesischer Herkunft. Er wurde 2005 in Berlin geboren und ist unter anderem wegen schwerer Körperverletzungen und räuberischer Erpressung Polizei bekannt. Außerdem soll Abdul B. Anhänger des Islamischen Staates sein. Erst im Mai wurde er aus dem Jugendknast entlassen. Laut Bild wird auch nach einem Mittäter gefahndet. Was Augenzeugen über die schreckliche Tat vor Ort berichtet haben, weiß Timo Reim.
2: Es ist ein riesengroßes Waldstück im Grunde hier in Berlin, der Berliner Tiergarten, wo das Ganze passiert ist. Ein weißer Transporter, vanartiges Auto, ist in diesen Tiergarten reingefahren und hat die Menschen erwischt und zum Teil getötet. Ich habe hier gerade mit Augenzeugen gesprochen, die das tatsächlich mitbekommen haben. Daneben in der Nähe waren, sie haben es nicht gesehen, aber gesagt, es gab einen lauten Knall und dann Schreie. Und plötzlich war auch schon Polizei da und hat den gesamten Tiergarten hier evakuiert und alle Menschen raus begleitet. Und sie selber sagen natürlich auch, der Schock sitzt tief. Man fragt sich, wie geht man dann in Zukunft nochmal auf so einen Christopher Street Day, auf so eine ausgelassene Feier? Aber klar ist für die Augenzeugen hier auch, die queere Community wird sich nicht unterkriegen lassen und es ist wichtig, Flagge zu zeigen. Und das machen sie auch.
1: Für viele im Urlaub ist es aktuell unbequem. Demo gegen Massentourismus auf Mallorca. Und Frankreich und Spanien kämpfen weiter gegen massive Waldbrände. Ein Ende ist sogar nicht abzusehen. 250.000 Menschen mussten bereits in Sicherheit gebracht werden. Vororte von Bordeaux wurden evakuiert und für Madrid und Umgebung wurde der Notstand ausgerufen. Julia Macher berichtet aus Spanien.
3: In der Region Madrid sowie in Ávila und Toledo harren weiter zehntausende Menschen in Notunterkünften und bei Verwandten aus. Aus der Luft und vom Boden bekämpfen mehr als 3000 Feuerwehrleute die Flammen. Hohe Temperaturen, Trockenheit und heftige Windböen hatten die Löscharbeiten massiv behindert.
1: Das schöne und große Finale, die Tour de France 2026, kommt nach Paris. Nach drei harten Wochen ist es geschafft und nur noch 130 Kilometer der 113. Frankreich-Rundfahrt. Traditionell ist ja eigentlich schon alles entschieden. Superstar Pogacar wird seine fünfte Tour gewinnen und auch die anderen Wertungen haben ihre Sieger. Lässiges Schaulaufen ist also angesagt. Der Start ist heute übrigens erst um 17.50 Uhr. 104.6 RTL, immer 10 Minuten früher auf den Punkt informiert.
4: 10.51 Uhr, der 104.6 RTL Verkehrsreport A10. Westlicher Berliner Ring, Dreieck Werder Richtung Dreieck Havelland. Zwischen Brieselang und Falkensee findet eine Unfallaufnahme statt auf dem Standstreifen. Bitte besonders vorsichtig fahren. Und auch A10 südlicher Berliner Ring, westlicher Berliner Ring, Dreieck Potsdam Richtung Dreieck Havelland zwischen Glindow und Leest. 4 Kilometer Stau. Es dauert ungefähr 20 Minuten länger. Geblitzt wird in Biesdorf auf dem Blumenberger Damm und unter anderem auch im Wedding auf der Müllerstraße und in Rummelsburg auf der Hauptstraße. Staus und Blitzer bitte melden unter 030 884 8410.
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4: Um die 25 Grad aktuell. Heute gibt es einen Sonne-Wolken-Mix. Gerade ist es sehr bewölkt. Am späten Nachmittag sind dann auch Schauer oder sogar vereinzelt Gewitter mit Starkregen möglich. Bei 24 bis 30 Grad maximal. Nachts dann auch viele Wolken. Örtlich sind auch Gewitter möglich bei 16 bis 14 Grad. Und morgen wird es wechselnd bewölkt und windig. Örtlich Schauer am Nachmittag und Abend. Morgen weitgehend trocken und sonnig bei 21 bis 24 Grad.
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Es ist kurz vor 11 Uhr hier bei uns in Berlin und Brandenburg am Sonntagvormittag. 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

104.6 RTL, Berlins und Brandenburgs Hitradio am Sonntag. Und es sind ja auch Sommerferien. Und vielleicht warst du ja gestern auch mit deinen Kids dabei bei Geolino Live. Und jetzt schwärmt ihr noch davon. Und es wird erstmal schön in Ruhe gebruncht. Ich sag mal, guten Appetit. Dazu gibt's auch gleich BTS mit Swim. Zuerst jetzt

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2: Ich kannte das norwegische Musiktrio noch nicht, du vielleicht auch nicht, aber nach diesem Hit hier merken wir uns The Bausa. Und in ihrem brandneuen Hit geht es um das Verliebtsein Magnet.

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Der Tag nach dem Terrorangriff mit einer Todesfahrt am Rande des Christopher Street Days hier bei uns in Berlin gestern am späten Abend. Wie die Fahndung läuft und Reaktionen aus der Politik gleich um 10 vor bei 104.6 RTL aktuell.

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1: Ich bin Milan Schmidt, guten Tag. Nach dem Angriff mit einer Todesfahrt am Rande des Christopher Street Days in Berlin fahndet die Polizei an allen deutschen Grenzen mit einem Foto nach einem Verdächtigen. Der 21-jährige Abdul B. soll im Bereich des Tiergartens mehrere Personen mit einem Fahrzeug verletzt haben. Eine Frau ist tot. Laut Bild handelt es sich bei dem 21-Jährigen um einen deutschen Staatsbürger mit libanesischer Herkunft. Er wurde 2005 in Berlin geboren und ist unter anderem wegen schwerer Körperverletzungen und räuberischer Erpressung Polizei bekannt. Außerdem soll Abdul B. Anhänger des Islamischen Staates sein. Erst im Mai wurde er aus dem Jugendknast entlassen. Laut Bild wird auch nach einem Mittäter gefahndet. Was Augenzeugen über die schreckliche Tat vor Ort berichtet haben, weiß Timo Reim.
2: Ich habe hier gerade mit Augenzeugen gesprochen, die das tatsächlich mitbekommen haben. Daneben in der Nähe waren, sie haben es nicht gesehen, aber gesagt, es gab einen lauten Knall und dann Schreie und plötzlich war auch schon Polizei da und hat den gesamten Tiergarten hier evakuiert und alle Menschen raus begleitet. Und sie selber sagen natürlich auch, der Schock sitzt tief. Man fragt sich, wie geht man dann in Zukunft nochmal auf so einen Christopher Street Day, auf so eine ausgelassene Feier? Aber klar ist für die Augenzeugen hier auch, die queere Community wird sich nicht unterkriegen lassen und es ist wichtig, Flagge zu zeigen und das machen sie auch.
1: Berlins regierender Bürgermeister Wegner verurteilte die Tat scharf. Ein Angriff auf die freie und weltoffene Gesellschaft. Berlins Innensenatorin Spranger ist entsetzt über die furchtbare Tat und steht mit den Sicherheitsbehörden in engem Kontakt. Die Sicherheit der Berlinerinnen und Berliner und der Gäste der Stadt habe höchste Priorität. Bundeskanzler Merz verurteilte die Tat als abscheulich und steht in engem Kontakt mit Bundesinnenminister Dobrindt. Für viele im Urlaub ist es aktuell unbequem. Demo gegen Massentourismus auf Mallorca und Frankreich und Spanien kämpfen weiter gegen massive Waldbrände. Ein Ende ist sogar nicht abzusehen. 250.000 Menschen mussten bereits in Sicherheit gebracht werden. Vororte von Bordeaux wurden evakuiert und für Madrid und Umgebung wurde der Notstand ausgerufen. Julia Macher berichtet aus Spanien.
3: In der Region Madrid sowie in Ávila und Toledo harren weiter zehntausende Menschen in Notunterkünften und bei Verwandten aus. Aus der Luft und vom Boden bekämpfen mehr als 3000 Feuerwehrleute die Flammen. Hohe Temperaturen, Trockenheit und heftige Windböen hatten die Löscharbeiten massiv behindert.
1: Das schöne und große Finale, die Tour de France 2026, kommt nach Paris. Nach drei harten Wochen ist es geschafft und nur noch 130 Kilometer der 113. Frankreich-Rundfahrt. Traditionell ist ja eigentlich schon alles entschieden. Superstar Pogacar wird seine fünfte Tour gewinnen und auch die anderen Wertungen haben ihre Sieger. 104.6 RTL, immer 10 Minuten früher auf den Punkt informiert.
4: 11.53 Uhr, der 104.6 RTL Verkehrsreport. A115, AWOS statt einwärts, die ist zwischen Spanischer Allee und Hüttenweg nach einem Unfall gesperrt. Zurzeit Stau 2 Kilometer ab Kreuz Zehlendorf. Es dauert ungefähr 12 Minuten länger. Und A24, Pritzwalk Richtung Berliner Ring, zwischen Dreieck Wittstock, Dosse und Herzsprung. Gefahr durch eine ungesicherte Unfallstelle. Bitte besonders vorsichtig fahren. Und geblitzt wird unter anderem in Alt-Hohenschönhausen auf der Rienstraße, in Biesdorf auf dem Blumenberger Damm und im Wedding auf der Müllerstraße. Staus und Blitzer bitte melden unter 030 884 8410.
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4: Warme 25 Grad haben wir aktuell und dazu viele Wolken. So bleibt es heute auch. Am späten Nachmittag sind Schauer oder auch Gewitter mit Starkregen möglich. Bei 24 bis 30 Grad heute maximal. Nachts dann 16 bis 14 Grad. Örtlich sind auch Gewitter möglich. Und morgen wird es wechselnd bewölkt, etwas windig, auch mal Schauer. Aber die Sonne kommt auch durch. Und das Ganze morgen bei 21 bis 24 Grad.
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Es ist kurz vor 12 Uhr Mittag in Berlin und Brandenburg am Sonntag. 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
1: 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Wahrscheinlich bist du auch noch schockiert und traurig über die Terrortat gestern Nacht hier bei uns beim CSD in Berlin.

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0: Entdecke neue Musik auf 104.6 RTL Berlin zu Brandenburgs Hitradio. Michael Schulte, Lovesick. Und gleich spiele ich Run Run River, Angels Above Me und auch Chap Around, Good Luck Babe.
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Mit uns bleibst du up to date zum schrecklichen Terroranschlag gestern am späten Abend auf dem CSD hier bei uns in Berlin. Jetzt wurde das Handy des Verdächtigen gefunden und was zu den Ermittlungen noch bekannt ist, gleich um 10 vor bei 104.6 RTL aktuell.

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Gleich um 10 vor gibt es den neuen Ermittlungsstand zum schrecklichen Terroranschlag gestern am späten Abend auf dem CSD. Bleib unbedingt dran. Zuerst jetzt Megastar Taylor Swift, Elizabeth Taylor.

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1: Ich bin Milan Schmidt, guten Tag. Ausnahmezustand auch an allen deutschen Grenzen, Fahndung auf Hochtouren nach dem Angriff mit einer Todesfahrt am Rande des Christopher Street Days in Berlin. Abdul B., 21 Jahre alt, soll im Bereich des Tiergartens mehrere Personen mit einem Fahrzeug verletzt haben. Eine Frau ist tot. Die Bild berichtet, dass es sich um einen deutschen Staatsbürger mit libanesischer Herkunft handelt. Er wurde 2005 in Berlin geboren. Auch wegen schwerer Körperverletzung und räuberischer Erpressung ist er Polizei bekannt. Abdul B. soll Anhänger des Islamischen Staates sein. Sein Handy ist laut Bild gefunden worden und er soll nicht alleine im Fahrzeug gesessen haben. Seine Wohnung ist durchsucht worden. Bundestagspräsidentin Klöckner hat die Trauerbeflaggung auf Halbmast für den Bundestag angeordnet. Katrin Müller berichtet.
2: Ja, viele sind natürlich fassungslos, können gar nicht so richtig glauben, was da passiert ist. Auch Berlins regierender Bürgermeister Wegner zeigte sich zutiefst erschüttert.
3: Viele feiernde Menschen, die glücklich waren, die Vielfalt dieser Stadt gefeiert haben, die Weltoffenheit, die Freiheit, ja auch die Liebe. Und dieser Tag wurde durch diese schreckliche Tat beendet.
2: Auch Bundeskanzler Merz wurde direkt nach der Tat informiert. In einem Ex-Beitrag spricht er von einer abscheulichen Tat. Und der Bundesinnenminister Dobrindt, der hat den Berliner Behörden auch beim weiteren Vorgehen Unterstützung angeboten.
1: Jetzt ist klar, die Waldsiedlung Zehlendorf hier in Berlin ist in die UNESCO-Welterbe-Liste aufgenommen worden. Das UNESCO-Welterbe-Komitee beschloss, die Siedlung als Erweiterung der bereits bestehenden Welterbestätte Siedlungen der Berliner Moderne anzuerkennen. Auch in Berlin wird ja dieses Jahr noch gewählt, die AfD laut einer Insa-Umfrage jüngst auf Platz 1. Und neuer Diskussionsstoff. Wenn die AfD bei den Landtagswahlen in Sachsen-Anhalt und Mecklenburg-Vorpommern stärkste Kraft wird, dann soll sie an der Regierung beteiligt werden? In einer YouGov-Umfrage sagen jetzt 47% der Befragten in Ostdeutschland dazu ja und 37% der Befragten in Westdeutschland. Jan-Henner Reitze berichtet.
4: In Thüringen ist die AfD vor knapp 2 Jahren das bisher erste und einzige Mal stärkste Kraft bei einer Landtagswahl geworden. Keine andere Partei wollte mit ihr zusammenarbeiten. Die Landesregierung bildeten CDU, BSW und SPD, obwohl diesen 3 Parteien ein Sitz für eine eigene Mehrheit fehlt. Die AfD in der Regierung wieder so verhindern, sollte sie, wie es Umfragen voraussagen, auch in Sachsen-Anhalt oder Mecklenburg-Vorpommern stärkste Kraft werden? Eher nein. Im Osten wie im Westen sind mehr Menschen dafür, dass die AfD dann mitregiert.
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5: Gleich ist es 12.53 Uhr, der 104.6 RTL Verkehrsreport Tiergarten, der Tiergartentunnel Richtung Moabit. Die Einfahrt Kemperplatz ist jetzt wegen technischer Probleme gesperrt. Und A24 Berliner Ring Richtung Pritzwalk zwischen Fährberlin und Herzsprung 17 Kilometer Stau. Es dauert ungefähr 41 Minuten länger. Und A10 westlicher Berliner Ring Dreieck Werder Richtung Dreieck Havelland immer noch zwischen Großkreuz und lest auch Stau. Es sind 4 Kilometer. Es dauert ungefähr 39 Minuten länger. Geblitzt wird in Moabit auf der Turmstraße und in Neukölln auf dem Columbiadamm. Staus und Blitzer bitte melden unter 030 884 84 110.
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5: RTL Wetter. 26 Grad jetzt. Es ist ziemlich warm, aber leider auch total bewölkt. Am späten Nachmittag sind dann auch Schauer und vereinzelt auch Gewitter mit Starkregen möglich. Bei heute maximal 24 bis 30 Grad. Nachts dann auch viele Wolken, örtlich Gewitter bei 16 bis 14 Grad. Und morgen wird es wechselnd bewölkt, etwas windig und es gibt auch kurze Schauer, aber später dann auch viel Sonne und das Ganze morgen bei 21 bis 24 Grad maximal.
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Nach dem gestrigen Angriff auf den CSD wird es jetzt hier bei uns in Berlin gleich um 14 Uhr am Pariser Platz eine Gedenkfeier geben. Und es soll den Opfern und Betroffenen gedacht werden, falls du hingehen möchtest.

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0: hörst 104.6 RTL, Berlins und Brandenburgs Hitradio. Gleich spiele ich die brandneue Single von Gracie Abrams und auch Coldplay.
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2: Gracie Abrams hat schon mehrere Grammy-Nominierungen eingeheimst. Wirklich kein Wunder. Sie macht einfach richtig schöne Musik und verzaubert uns mit ihrer glasklaren Stimme und ihrer brandneuen Single Hit The Wall.

Alex Warren auf 104.6 RTL, Berlins und Brandenburgs Hitradio. Nach dem schrecklichen Anschlag gestern am späteren Abend auf den CSD hier bei uns in Berlin wird eine große Pressekonferenz am Tatort stattfinden. Wer was sagen wird, erfährst du gleich. Bleib unbedingt dran für eine neue Ausgabe von 104.6 RTL aktuell um 10 vor.

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1: Ich bin Milan Schmidt, guten Tag. Nach dem Tag des Angriffs auf den Berliner CSD, Fahndung auf Hochtouren nach der Todesfahrt. Ganz Deutschland blickt jetzt auf die Statements vom Bundesinnenminister Dobrindt, der Polizei und Berlins regierenden Bürgermeister Wegner. Abdul B., 21 Jahre alt, soll im Bereich des Tiergartens mehrere Personen mit einem Fahrzeug verletzt haben. Eine Frau ist tot. Laut Bild ist er deutscher Staatsbürger mit libanesischer Herkunft und wurde 2005 in Berlin geboren und ist bekannt wegen schwerer Körperverletzung und räuberischer Erpressung. Er soll Anhänger des Islamischen Staates sein. Sein Handy ist laut Bild gefunden worden und er plante wohl auch schon mal einen Anschlag. Morgen sollte er wieder zum Deradikalisierungskurs als junger Intensivtäter. Und er soll nicht alleine im Fahrzeug gesessen haben. Laut RBB ist der mutmaßliche Beifahrer gefasst. Zu Reaktionen, Katrin Müller.
2: Seine Gedanken seien bei Angehörigen und Freunden der beim Anschlag getöteten Frau und dem zum Teil schwer Verletzten, denen er vollständige Genesung wünsche, so Steinmeier. Ähnlich äußerte sich auch Kanzler Merz. Er befindet sich im ständigen Austausch mit Innenminister Dobrindt und den Behörden. Auch viele Promis reagierten entsetzt auf den Angriff. Sängerin Sarah Connor, die am Abend bei der Abschlusskundgebung des CSDs am Brandenburger Tor aufgetreten war, erklärte in einem emotionalen Video: "Mir fehlen die Worte."
1: Die Waldsiedlung Zehlendorf hier in Berlin ist jetzt in die UNESCO-Welterbeliste aufgenommen worden. Das hat das UNESCO-Welterbekomitee bei einer Sitzung in Südkorea beschlossen. Die Häuser wurden vor rund 100 Jahren im Bauhausstil errichtet und sind auch als Papageiensiedlung bekannt. Sie steht damit jetzt unter besonderem internationalen Schutz. Strom wird für uns teurer. Die Bundesregierung plant jetzt, den Zuschuss für die sichere Übertragung von Strom zu kürzen. Nach einem Entwurf sind für das kommende Jahr nur noch 5,5 Milliarden Euro eingeplant. In diesem Jahr waren es 6,5 Milliarden. Jan-Henner Reitze berichtet.
3: Stromleitungen instand halten, sichern und neue bauen, auch damit durch Windkraft erzeugte Energie aus Norddeutschland in den Süden geleitet werden kann. Kosten dafür, die Netzentgelte, machen einen Großteil der Stromkosten für Verbraucher aus, damit die nicht aus dem Ruderlaufen gibt es den Zuschuss vom Bund. Weil der jetzt aber gekürzt werden soll, bedeutet das im Vergleich zu diesem Jahr mehr Kosten. Nach Berechnungen des Vergleichsportals Verivox 12 Euro im Jahr für einen 3-Personen-Haushalt.
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4: 13.53 Uhr, der 104.6 RTL Verkehrsreport. A10, westlicher Berliner Ring, Dreieck Werder Richtung Dreieck Havelland zwischen Großkreuz und Vöben. Gefahr durch ein liegen gebliebenes Fahrzeug. Bitte auch das Fahrzeug nicht verlassen. Der linke Fahrstreifen ist blockiert und die Polizei ist benachrichtigt. Auch A10, nördlicher Berliner Ring, Dreieck Barnim Richtung Dreieck Havelland zwischen Mühlenbeck und Birkenwerder. Gefahr durch Personen auf dem Standstreifen. Bitte besonders vorsichtig fahren. Die Polizei ist auch hier benachrichtigt. Geblitzt wird in Zehlendorf auf der Potsdamer Chaussee. Unter anderem auch in Reinickendorf, am Nordgraben und auch immer noch im Wedding auf der Müllerstraße. Staus und Blitzer. Bitte melden unter 030 884 84110.
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4: Warme 26 Grad haben wir aktuell. Dazu gibt es aber leider nur sehr, sehr viele Wolken. Am späten Nachmittag sind auch Schauer und vereinzelt Gewitter mit Starkregen möglich. Heute bei maximal 24 bis 30 Grad. Nachts dann 16 bis 14 Grad und örtlich teilweise auch Schauer oder kurze Gewitter. Morgen gibt es einen Sonne-Wolken-Mix. Es wird etwas windig. Es gibt auch örtlich ganz kurz Schauer, aber später dann auch Sonne bei 21 bis 24 Grad.
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0: Sonntag, der 26. Juli, 14 Uhr. Timo hier mit den RTL Top 40. Der Show mit dem besten und beliebtesten Hits in Berlin, Berlin und Brandenburg. Heute. 4 brandneue Songs kämpfen sich in die Charts und on top auch Neuvorstellungen von Ray Garvey, Carly Rae Jepsen und Loy mit David Puentes. Dazu, wer thront ganz oben auf Platz 1? Es gibt auf jeden Fall eine Überraschung.
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0: Auf der 3 der letzten Woche, Ugel, Moving to the Sun, das erste Mal auf dem Siegertäppchen. Teddy Swims, Mr. Know-It-All, hat sich die 2 geholt. Und beim letzten Mal ganz oben an der Spitze David Guetta mit Run, Run, River. Wie sieht's heute aus? Ändern sich die Top 3? Checken wir jetzt. Los geht's mit den RTL Top 40.

auf der 39. Dermot Kennedy Funeral rutscht ab. Hier sind die RTL Top 40, die besten neuen Hits im Countdown auf 104.6 RTL Berlins und Brandenburgs Hitradio. Ich persönlich habe Gänsehaut, wenn ich die Bilder sehe, was gestern passiert ist. Der Anschlag auf den CSD. Furchtbar, was passiert ist. Und gerade jetzt brauchen wir auf jeden Fall trotzdem den Blick für was Positives, für auch neue Musik. In 10 Minuten Loy und David Puentes mit einem neuen Hit. Vorher Fastboy, Beautiful Life, die auch abrutschen auf die

0: auf der 36 Kamera. Tag yourself.
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0: Wer hätte gedacht, dass das Duo so gut zusammenpasst? Loy und David Puentes. Loy ist ja eine Sängerin, die durch The Voice Kids bekannt geworden ist. Und David Puentes, tatsächlich ein Hamburger DJ, der schon viele Festival-Sounds beigesteuert hat. Jetzt die beiden zum ersten Mal gemeinsam im Studio. Und eine Single ist rausgekommen, die, naja, nicht ganz so viel mit dem heutigen Tag zu tun hat. Nach einem traurigen, ja, und vor allem auch grauen Sonntag heute. Trotzdem mit Musik was Positives. Golden Summer, die brandneue Single von den beiden, haben wir gleich in voller Länge hier in den RTL Top 40.
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RTL Top 40 auf der 34 Grad. Leonie, Don't Worry hier auf 104.6 RTL. Die besten neuen Hits im Countdown. Die WM ist vorbei und trotzdem ist der offizielle WM-Hit 2026 weiter stabil hier in der Show. Heute auf der 33, seit 10 Wochen jetzt schon dabei. Shakira, Die Die.

20 Plätze ab auf die 31 heute. Im Countdown der besten neuen Hits gibt's aber auch 4 Neueinsteiger heute. 3 davon gleich schon in der nächsten Stunde. Welche das sind und wo sie landen, hörst du gleich. Jetzt Alex Warren, Passenger. Geiler Hit heute auf der 30.

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1: Ich bin Milan Schmidt, guten Tag. Nach dem Tag des Angriffs auf den Berliner CSD, Fahndung auf Hochtouren nach der Todesfahrt. Abdul B., 21 Jahre alt, soll im Bereich des Tiergartens mehrere Personen mit einem Fahrzeug verletzt haben. Eine Frau ist tot. Bundesinnenminister Dobrindt.
2: Alles, was wir hier sehen, deutet darauf hin, dass wir es mit einem islamistischen Terroranschlag zu tun haben. Anschließend ist er mit einer Stichwaffe, mit einer Hiebwaffe, mutmaßlich einer Machete auf weitere Passanten losgegangen und hat diese ebenfalls schwer verletzt. Wir haben es hier mit einem mutmaßlichen Täter zu tun, der in der Vergangenheit auffällig war durch ein hohes Maß an Straftaten, durch eine Radikalisierung, durch eine Zugehörigkeit zur islamistischen Szene.
1: Zu Reaktionen, Katrin Müller.
3: Seine Gedanken seien bei Angehörigen und Freunden der beim Anschlag getöteten Frau und dem zum Teil schwer Verletzten, denen er vollständige Genesung wünsche, so Steinmeier. Ähnlich äußerte sich auch Kanzler Merz. Er befindet sich im ständigen Austausch mit Innenminister Dobrindt und den Behörden. Auch viele Promis reagierten entsetzt auf den Angriff. Sängerin Sarah Connor, die am Abend bei der Abschlusskundgebung des CSDs am Brandenburger Tor aufgetreten war, erklärte in einem emotionalen Video, mir fehlen die Worte.
1: Die Waldsiedlung Zehlendorf hier in Berlin ist jetzt in die UNESCO-Welterbeliste aufgenommen worden. Das hat das UNESCO-Welterbekomitee bei einer Sitzung in Südkorea beschlossen. Die Häuser wurden vor rund 100 Jahren im Bauhausstil errichtet und sind auch als Papageiensiedlung bekannt. Sie steht damit jetzt unter besonderem internationalen Schutz. Strom wird für uns teurer. Die Bundesregierung plant jetzt, den Zuschuss für die sichere Übertragung von Strom zu kürzen. Nach einem Entwurf sind für das kommende Jahr nur noch 5,5 Milliarden Euro eingeplant. In diesem Jahr waren es 6,5 Milliarden. Jan-Henner Reitze berichtet.
4: Stromleitungen instand halten, sichern und neue bauen, auch damit durch Windkraft erzeugte Energie aus Norddeutschland in den Süden geleitet werden kann. Kosten dafür, die Netzentgelte, machen einen Großteil der Stromkosten für Verbraucher aus, damit die nicht aus dem Ruderlaufen gibt es den Zuschuss vom Bund. Weil der jetzt aber gekürzt werden soll, bedeutet das im Vergleich zu diesem Jahr mehr Kosten. Nach Berechnungen des Vergleichsportals Verivox 12 Euro im Jahr für einen Drei-Personen-Haushalt.
1: 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Der RTL-Verkehrsreport. A115, AWO stadteinwärts zwischen Kreuz Zehlendorf und Hüttenweg. Sperrung nach einem Unfall. Kreuzberg und Tiergarten. Behinderungen wegen einer Demo bis ca. 16.30 Uhr. Auch folgende Strecke. Lindenstraße unter den Linden. Dorotheenstraße bis Regierungsviertel. Mitte bis Prenzlauer Berg. Motorradkorso aktuell bis 19 Uhr vom Pariser Platz. Auch zum Beispiel über Torstraße, Frankfurter Allee oder Köpenicker Landstraße und Mehringdamm. Blitzer stehen auf der Leipziger Straße. Staus und Blitzer bitte melden unter 884-84110. 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
1: In unserer Region dichte Bewölkung mit etwas Regen und jetzt aufkommende Schauer und Gewitter, teils mit Starkregen. Höchstwerte zwischen 24 und 30 Grad. In der Nacht zum Montag stark bewölkt, örtlich Schauer oder auch Gewitter. Tiefstwerte 16 bis 14. Am Montag Höchstwerte zwischen 21 und 24 Grad.
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2: 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Hier ist Timo. 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Und jetzt geht's weiter mit den RTL Top 40. Hier ist die 26.

0: Nico Santos, Why Don't You Stay? Kommt gut an, heute auf der 21.
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0: Für seine neue Single hat Ray Garvey tatsächlich mal einen Produzenten, mit dem er auch schon zusammengearbeitet hat, ins Rampenlicht geholt. Imran ist sein Name. Er hat unter anderem schon für Jason Derulo und Lil Nas X produziert und auch selber eine Grammy-Nominierung abgestaubt. Einer der erfolgreichsten deutschen Produzenten also. Und jetzt machen sie gemeinsam eine Sache. Neuer Hit. River heißt der. Darum geht es tatsächlich um den Fluss des Lebens, um den Fluss der Liebe und dass genau diese Rivers, diese Flüsse einfach so, so zentral sind und wichtig sind. Und genau das Bild stellen die beiden in den Vordergrund. Sehr geiler neuer Hit von Ray Garvey und Imran. Rivers, gleich in voller Länge.
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0: abgerutscht in den RTL Top 40. Christy Serenity, Good Old Days, heute auf der 19 hier auf 104.6 RTL.
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0: Der zweite Neueinsteiger der Show heute, Topic und Becky G. Sorry Papi, neu auf der 18.

Alex Warren, Ordinary auf der 16 heute in den RTL Top 40. Die beiden kennen wir natürlich schon sehr, sehr gut. Martin Garrix und Ed Sheeran, Repeated. Zwei Megastars, die ja wirklich einen richtig geilen Hit zusammen rausgebracht haben. Er war schon mal im Countdown der besten neuen Hits, ist jetzt aber wieder zurück. Heute auf der 15.

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1: Ich bin Milan Schmidt, guten Tag. Nach dem Angriff eines Autofahrers am Rande des Berliner Christopher Street Days gehen die Ermittler jetzt von einem islamistischen Terroranschlag aus. Darauf deute alles hin, sagte Bundesinnenminister Dobrindt am Tatort während der Suche nach dem Mann.
2: Aktuell gibt es Länderunterrichtungen, werden die Länder darauf hingewiesen, gibt weitere Großveranstaltungen, auch weitere Veranstaltungen des CSD, und wir erwarten, dass die Sicherheitsmaßnahmen in diesem Zusammenhang nochmal betrachtet, Zweifelsfall auch deutlich erhöht werden.
1: Auch mit einer Machete sollen Menschen verletzt worden sein. Bundeskanzler Merz ist zur Sankt-Marien-Kirche gereist, zu einer Andacht mit Rede vom Bischof Stäblein. Das schwule Antigewaltprojekt hat zu einem Trauermarsch aufgerufen von der Sankt-Marien-Kirche in Richtung Brandenburger Tor. Der Anschlag habe einer offenen, vielfältigen Gesellschaft gegolten. Teilnehmerinnen und Teilnehmer bringen Blumen und Kerzen mit. Im Mittelpunkt stehen die Opfer, so die Organisatoren. Für viele Urlauber ist es aktuell ungemütlich. Demo gegen Touristen auf Mallorca. Und die schweren Waldbrände im Südwesten Frankreichs haben sich weiter ausgebreitet und den Großraum Bordeaux erreicht. Laut Behörden wurden seit Mittwoch im Südwesten Frankreichs mehr als 200.000 Menschen in Sicherheit gebracht. Auch in Spanien mussten inzwischen zehntausende Menschen ihre Häuser verlassen. Die Brände seien schon richtig heftig im Vergleich zu anderen Jahren, sagte Waldbrandexperte Lyndon Pronto dem Sender NTV. Es müsste schon vorher mehr für Schutz vor Waldbränden getan werden.
3: Wir müssen jetzt davon ausgehen, dass das jetzt der neue Realität ist, und wir müssen entsprechend handlungsfähiger werden und anpassen.
1: Eine Social-Media-Diskussion geht jetzt in die nächste Runde. Papst Leo hat die Jugend jetzt weltweit zu einem zurückhaltenden Umgang mit sozialen Netzwerken und künstlicher Intelligenz ermahnt. Mehr Disziplin bei dem Thema, so das Oberhaupt von 1,4 Milliarden Katholiken in einer Videobotschaft. Claudia Wächter berichtet.
4: Insta, TikTok oder auch KI, sie alle können uns in eine Scheinwelt katapultieren, warnt Leo hier. Und das bedeutet, sagt er, dass was wirklich zähle, werde unwichtig, Täuschung dagegen zur Realität. Erst kürzlich hat er ja auch schärfere Richtlinien für KI gefordert, und auch in Deutschland wird ja gerade intensiv über die Risiken von sozialen Medien diskutiert, auch über mögliche Altersgrenzen.
1: 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Der RTL-Verkehrsreport, der aktuell längste Stau, A100 Stadtring Berlin, Neukölln Richtung Wilmersdorf, zwischen Anschlussstelle Wechsstraße und Anschlussstelle Schmargendorf Stau, mindestens 6 Minuten länger. Kreuzberg und Tiergarten, Behinderungen wegen einer Demo bis ca. 16.30 Uhr, auch folgende Strecke, Lindenstraße unter den Linden, Dorotheenstraße bis Regierungsviertel, Mitte bis Prenzlauer Berg, Motorradkorso aktuell bis 19 Uhr vom Pariser Platz, auch zum Beispiel über Torstraße, Frankfurter Allee oder Köpenicker Landstraße und Mehringdamm. Blitzer stehen auf der Leipziger Straße. Staus und Blitzer bitte melden unter 884-84110. 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
1: In unserer Region dichte Bewölkung mit etwas Regen. Und jetzt aufkommende Schauer und Gewitter, teils mit Starkregen. Höchstwerte zwischen 24 und 30 Grad. In der Nacht zum Montag stark bewölkt, örtlich Schauer oder auch Gewitter. Tiefstwerte 16 bis 14. Am Montag Höchstwerte zwischen 21 und 24 Grad.
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2: 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Hier geht's weiter mit den RTL Top 40. Hier ist die 11. Holly Humberstone, To Love Somebody, mit den besten neuen Hits im Countdown.

0: Klettert 4 Plätze hoch, heute auf die 6. Tamper City Self-Aware.
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0: Wir alle kennen und feiern ja noch diesen Erfolgshit von Carly Rae Jepsen.
2: Hey, I just met you.
0: Yes. Und jetzt ist er also wieder da mit einer brandneuen Single und einem ganz, ganz neuen Sound. Sehr geil, finde ich. Soulig, groovy, funky, gar nicht mal so poplastig und vor allem auch ihre Stimme klingt irgendwie ganz anders. Hier ist der Neue von Carly Rae Jepsen, After All, in voller Länge in den RTL Top 40, gleich.
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auf der 4 in den RTL Top 40. Bibi Rexha und Faithless, New Religion. Hier auf 104.6 RTL Berlins und Brandenburgs Hitradio mit den besten neuen Hits im Countdown. Wer ganz oben thront und sich die Eins holt, also der beliebteste Hit der Woche wird, das checken wir gleich. Es gibt eine Überraschung, so viel kann ich verraten. Fest steht jetzt schon, Harry Styles klettert wieder auf Siegertreppchen. American Girls, heute auf der 3.

David Guetta, Alok und Stick Figure, Run Run River. Heute nur noch auf der 2. Hier sind die RTL Top 40. Und es gibt eine Überraschung, es gibt eine neue 1. Und das ist wieder Teddy Swims, Mr. Know It All.

0: 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Der Schock sitzt immer noch so tief und ganz Berlin, ganz Deutschland fragt sich, wie konnte das gestern passieren? Der Christopher Street Day wurde angegriffen, ein Terroranschlag, bei dem viele Menschen verletzt wurden. Inzwischen wissen wir mehr, auch zum Täter, und es gibt ein wichtiges Update zu den Ermittlungen jetzt. Hörst du gleich, 104.6 RTL aktuell, 10 vor.
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1: Ich bin Milan Schmidt, guten Tag. Nach dem Angriff eines Autofahrers am Rande des Berliner Christopher Street Days gehen die Ermittler jetzt von einem islamistischen Terroranschlag aus. Darauf deute alles hin, sagte Bundesinnenminister Dobrindt am Tatort während der Suche nach dem Mann.
2: Aktuell gibt es Länderunterrichtungen, werden die Länder darauf hingewiesen, gibt weitere Großveranstaltungen, auch weitere Veranstaltungen des CSD und wir erwarten, dass die Sicherheitsmaßnahmen in diesem Zusammenhang nochmal betrachtet. Zweifelsfall auch deutlich erhöht werden.
1: Auch mit einer Machete sollen Menschen verletzt worden sein. Berlins regierender Bürgermeister Wegner.
3: Es war ein Angriff auf uns alle. Es war ein Angriff auf unsere Art des Zusammenlebens.
1: Bundeskanzler Merz ist zur Sankt-Marien-Kirche gereist, zu einer Andacht mit Rede vom Bischof Stäblein. Das schwule Antigewaltprojekt hat zu einem Trauermarsch aufgerufen von der Sankt-Marien-Kirche in Richtung Brandenburger Tor. Der Anschlag habe einer offenen, vielfältigen Gesellschaft gegolten. Teilnehmerinnen und Teilnehmer bringen Blumen und Kerzen mit. Im Mittelpunkt stehen die Opfer, so die Organisatoren. Für viele Urlauber ist es aktuell ungemütlich. Demo gegen Touristen auf Mallorca. Und die schweren Waldbrände im Südwesten Frankreichs haben sich weiter ausgebreitet und den Großraum Bordeaux erreicht. Laut Behörden wurden seit Mittwoch im Südwesten Frankreichs mehr als 200.000 Menschen in Sicherheit gebracht. Auch in Spanien mussten inzwischen zehntausende Menschen ihre Häuser verlassen. Die Brände seien schon richtig heftig im Vergleich zu anderen Jahren, sagte Waldbrandexperte Linden Pronto dem Sender NTV. Es müsste schon vorher mehr für Schutz vor Waldbränden getan werden.
4: Wir müssen jetzt davon ausgehen, dass das jetzt der neue Realität ist und wir müssen entsprechend handlungsfähiger werden und anpassen.
1: Eine Social-Media-Diskussion geht jetzt in die nächste Runde. Papst Leo hat die Jugend jetzt weltweit zu einem zurückhaltenden Umgang mit sozialen Netzwerken und künstlicher Intelligenz ermahnt. Mehr Disziplin bei dem Thema, so das Oberhaupt von 1,4 Milliarden Katholiken in einer Videobotschaft. Claudia Wächter berichtet.
5: Insta, TikTok oder auch KI, sie alle können uns in eine Scheinwelt katapultieren, warnt Leo hier. Und das bedeutet, sagt er, dass was wirklich zähle, werde unwichtig, Täuschung dagegen zur Realität. Erst kürzlich hat er ja auch schärfere Richtlinien für KI gefordert und auch in Deutschland wird ja gerade intensiv über die Risiken von sozialen Medien diskutiert, auch über mögliche Altersgrenzen.
1: 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Der RTL-Verkehrsreport. Der längste Stau A100 Stadtring Berlin-Neukölln Richtung Wilmersdorf zwischen Anschlussstelle Weckstraße und Anschlussstelle Schmargendorf. Einige Minuten Zeitverlust. Mitte bis Prenzlauer Berg. Motorradkorso aktuell bis 19 Uhr vom Pariser Platz auch zum Beispiel über Torstraße Frankfurter Allee oder Köpenicker Landstraße und Meringdamm. Nach dem Christopher Street Day ist die Straße 17. Juni zwischen Großem Stern und Brandenburger Tor weiterhin gesperrt. Blitzer stehen auf der Gneisenaustraße. Staus und Blitzer bitte melden unter 88484110. 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
1: Aktuell in unserer Region in Berlin und Brandenburg. In der Nordhälfte Schauer, vereinzelt auch Gewitter mit Starkregen, Hagel und Windböen. In der Südhälfte bis zum Abend trocken. Höchstwerte 24 Grad an der Prignitz und 30 Grad im Südosten. Schwacher Wind. In der Nacht zum Montag dann stark bewölkt. Örtlich Schauer oder auch Gewitter mit Starkregenpotenzial. Tiefstwerte 16 bis 14. Und am Montag Höchstwerte 21 bis 24 Grad.
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Der Tag nach dem furchtbaren Anschlag gestern auf den Christopher Street Day. In dieser Sekunde finden gerade Trauerveranstaltungen statt und Gottesdienste. Auch der Bundeskanzler Friedrich Merz ist dabei. Ich selber war kurz nachdem es passiert ist auch live vor Ort. Und die Stimmung, die war wirklich ganz, ganz krass. Wie genau, sage ich dir gleich nach zwei Hits.

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Ich bin Timo und ich war live gestern, kurz nachdem es passiert ist, auch vor Ort am Tiergarten. Hab das alles mitbekommen, hab mit Menschen gesprochen und ja, der Schock, der saß wirklich tief. Die Stimmung, die war sehr bedrückend. Menschen haben geweint und sich vor allem gefragt, wie konnte das nur passieren? Inzwischen wissen wir mehr, wir halten dich natürlich auch auf dem Laufenden. Vor allem auch morgen früh in der 104.6 RTL Morgencrew mit Jan Lohan gibt's alle Fakten, alle Updates. Und auch ich werde da ausführlich dann berichten, wie die Situation vor Ort sich angefühlt hat.

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1: Auf der Met Gala hat Gracie Abrams gesagt, sie will ein neues Kapitel starten und sie ist froh, dass ausgerechnet diese neue Single, dieses neue Kapitel auch startet. Here's Gracie Abrams, Hit the Wall.

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Die Trauer am Tiergarten, die ist groß. Ganz viele Menschen legen Kerzen aus und auch bunte CSD-Flaggen nach dem Anschlag auf den Christopher Street, der gestern, bei dem ja so viele Menschen verletzt wurden. Es gibt inzwischen aber auch Updates zum mutmaßlichen Täter und zu den aktuellen Ermittlungen. Gleich 104.6 RTL.

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1: Ich bin Milan Schmidt, guten Tag. Nach dem Angriff eines Autofahrers am Rande des Berliner Christopher Street Days gehen die Ermittler jetzt von einem islamistischen Terroranschlag aus. Darauf deutet alles hin, sagte Bundesinnenminister Dobrindt am Tatort während der Suche nach dem Mann.
2: Aktuell gibt es Länderunterrichtungen, werden die Länder darauf hingewiesen, gibt weitere Großveranstaltungen, auch weitere Veranstaltungen des CSD und wir erwarten, dass die Sicherheitsmaßnahmen in diesem Zusammenhang nochmal betrachtet. Zweifelsfall auch deutlich erhöht werden.
1: Auch mit einer Machete sollen Menschen verletzt worden sein. Berlins regierender Bürgermeister Wegner.
3: Es war ein Angriff auf uns alle. Es war ein Angriff auf unsere Art des Zusammenlebens.
1: Bundeskanzler Merz ist zur Sankt-Marien-Kirche gereist, zu einer Andacht mit Rede vom Bischof Stäblein. Das schwule Antigewaltprojekt hat zu einem Trauermarsch aufgerufen von der Sankt-Marien-Kirche in Richtung Brandenburger Tor. Der Anschlag habe einer offenen, vielfältigen Gesellschaft gegolten. Teilnehmerinnen und Teilnehmer bringen Blumen und Kerzen mit. Im Mittelpunkt stehen die Opfer, so die Organisatoren. Für viele Urlauber ist es aktuell ungemütlich. Demo gegen Touristen auf Mallorca und die schweren Waldbrände im Südwesten Frankreichs haben sich weiter ausgebreitet und den Großraum Bordeaux erreicht. Laut Behörden wurden seit Mittwoch im Südwesten Frankreichs mehr als 200.000 Menschen in Sicherheit gebracht. Auch in Spanien mussten inzwischen zehntausende Menschen ihre Häuser verlassen. Die Brände seien schon richtig heftig im Vergleich zu anderen Jahren, sagte Waldbrandexperte Lyndon Pronto dem Sender NTV. Es müsste schon vorher mehr für Schutz vor Waldbränden getan werden.
4: Wir müssen jetzt davon ausgehen, dass das jetzt der neue Realität ist und wir müssen entsprechend handlungsfähiger werden und anpassen.
1: Eine Social-Media-Diskussion geht jetzt in die nächste Runde. Papst Leo hat die Jugend jetzt weltweit zu einem zurückhaltenden Umgang mit sozialen Netzwerken und künstlicher Intelligenz ermahnt. Mehr Disziplin bei dem Thema, so das Oberhaupt von 1,4 Milliarden Katholiken in einer Videobotschaft. Claudia Wächter berichtet.
5: Insta, TikTok oder auch KI, sie alle können uns in eine Scheinwelt katapultieren, warnt Leo hier. Und das bedeutet, sagt er, dass was wirklich zähle, werde unwichtig, Täuschung dagegen zur Realität. Erst kürzlich hat er ja auch schärfere Richtlinien für KI gefordert und auch in Deutschland wird ja gerade intensiv über die Risiken von sozialen Medien diskutiert, auch über mögliche Altersgrenzen.
1: 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Der RTL-Verkehrsreport. Der längste Stau A100 Stadtring Berlin-Neukölln Richtung Wilmersdorf zwischen Anschlussstelle Weckstraße und Anschlussstelle Schmargendorf. Einige Minuten Zeitverlust. Mitte bis Prenzlauer Berg. Motorradkorso aktuell bis 19 Uhr vom Pariser Platz auch zum Beispiel über Torstraße Frankfurter Allee oder Köpenicker Landstraße und Meringdamm. Nach dem Christopher Street Day ist die Straße 17. Juni zwischen Großem Stern und Brandenburger Tor weiterhin gesperrt. Blitzer stehen auf der Gneisenaustraße. Staus und Blitzer bitte melden unter 88484110. 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
1: Aktuell in unserer Region in Berlin und Brandenburg. In der Nordhälfte Schauer, vereinzelt auch Gewitter mit Starkregen, Hagel und Windböen. In der Südhälfte bis zum Abend trocken. Höchstwerte 24 Grad an der Prignitz und 30 Grad im Südosten. Schwacher Wind. In der Nacht zum Montag dann stark bewölkt. Örtlich Schauer oder auch Gewitter mit Starkregenpotenzial. Tiefstwerte 16 bis 14. Und am Montag Höchstwerte 21 bis 24 Grad.
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